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0: Newsflash.
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1: Mit Christina Adler. Die Staatsanwaltschaft in Klagenfurt ermittelt nun wegen versuchten Mordes gegen einen 68-jährigen Deutschen. Der Mann soll Ende Juni eine Mitarbeiterin seines Vermieters mit einer brennbaren Flüssigkeit übergossen und versucht haben, sie anzuzünden. Doch das Feuerzeug hat nicht funktioniert. Die Frau konnte flüchten und wurde nur leicht verletzt. Der Mann wurde festgenommen und sitzt in Untersuchungshaft. Zuvor soll der Mann in einer Psychiatrie gewesen sein. Ein Gutachten soll nun seine Zurechnungsfähigkeit klären. Ein Kleinkind hat sich heute in der prallen Sonne selbst in einem Auto eingeschlossen. Passiert ist das in Riedlingsdorf im Burgenland. Die Feuerwehr musste die Seitenscheibe einschlagen und das Kind aus dem Auto befreien. Die Rettungskräfte haben das Kind untersucht und wohlauf der Familie übergeben können. Die Autofahrerclubs erinnern daran, dass schon 10 Minuten in einem überhitzten Auto für Kinder lebensbedrohlich werden können. Fast 8 Millionen Euro stellt die Bundesregierung gemeinsam mit der EU dieses Jahr für die alpinen Vereine bereit. Mit dem Geld werden etwa Wanderwege erhalten und Schutzhütten modernisiert. Am Montag startet dann ein neuer Förderaufruf, bei dem Vereine mit Projektideen um das Geld ansuchen können. Die Lehre wird in Europa überwiegend positiv gesehen und Österreich schneidet dabei laut einer neuen Eurobarometer-Umfrage besonders gut ab. 2 Drittel der Befragten denken, dass eine berufliche Aus- und Weiterbildung einen gut bezahlten Arbeitsplatz bringt. Mehr als die Hälfte erwartet sich von einer Lehre einen schnelleren Einstieg ins Berufsleben und die Möglichkeit, früher eigenes Geld zu verdienen. Trotzdem hat die Lehre laut der Umfrage noch immer ein Imageproblem. Viele finden, dass ein Gymnasium oder eine höhere Schule mehr Ansehen hat. Rechtzeitig zum Ferienbeginn startet Österreich in die nächste Hitzewelle, auch wenn es diesmal nicht ganz so heiß sein wird wie bei der letzten. Trotzdem, die Freibäder und Badeseen werden wieder bummvoll sein. Der Verein Große Schützen Kleine warnt da zur Vorsicht, vor allem bei Wasserrutschen und Sprungtürmen. Hier sei es wichtig, die Anweisungen und richtigen Sitzpositionen zu befolgen, damit nichts passiert.
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Meine Damen und Herren, ich bringe jetzt ein Wiener Lied mit einem gewissen modernen Text. Ist gut, wenn man zuhört. 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
1: Mit Christina Adler. Die Staatsanwaltschaft in Klagenfurt ermittelt nun wegen versuchten Mordes gegen einen 68-jährigen Deutschen. Der Mann soll Ende Juni eine Mitarbeiterin seines Vermieters mit einer brennbaren Flüssigkeit übergossen und versucht haben, sie anzuzünden. Doch das Feuerzeug hat nicht funktioniert. Die Frau konnte flüchten und wurde nur leicht verletzt. Der Mann wurde festgenommen und sitzt in Untersuchungshaft. Zuvor soll der Mann in einer Psychiatrie gewesen sein. Ein Gutachten soll nun seine Zurechnungsfähigkeit klären. Ein Kleinkind hat sich heute in der prallen Sonne selbst in einem Auto eingeschlossen. Passiert ist das in Riedlingsdorf im Burgenland. Die Feuerwehr musste die Seitenscheibe einschlagen und das Kind aus dem Auto befreien. Die Rettungskräfte haben das Kind untersucht und wohl auf der Familie übergeben können. Die Autofahrerclubs erinnern daran, dass schon 10 Minuten in einem überhitzten Auto für Kinder lebensbedrohlich werden können. Fast 8 Millionen Euro stellt die Bundesregierung gemeinsam mit der EU dieses Jahr für die alpinen Vereine bereit. Mit dem Geld werden etwa Wanderwege erhalten und Schutzhütten modernisiert. Am Montag startet dann ein neuer Förderaufruf, bei dem Vereine mit Projektideen um das Geld ansuchen können. Die Lehre wird in Europa überwiegend positiv gesehen und Österreich schneidet dabei laut einer neuen Eurobarometer-Umfrage besonders gut ab. 2 Drittel der Befragten denken, dass eine berufliche Aus- und Weiterbildung einen gut bezahlten Arbeitsplatz bringt. Mehr als die Hälfte erwartet sich von einer Lehre einen schnelleren Einstieg ins Berufsleben und die Möglichkeit, früher eigenes Geld zu verdienen. Trotzdem hat die Lehre laut der Umfrage noch immer ein Imageproblem. Viele finden, dass ein Gymnasium oder eine höhere Schule mehr Ansehen hat. Rechtzeitig zum Ferienbeginn startet Österreich in die nächste Hitzewelle, auch wenn es diesmal nicht ganz so heiß sein wird wie bei der letzten. Trotzdem, die Freibäder und Badeseen werden wieder bummvoll sein. Der Verein Große Schützen Kleine warnt da zur Vorsicht, vor allem bei Wasserrutschen und Sprungtürmen. Hier sei es wichtig, die Anweisungen und richtigen Sitzpositionen zu befolgen, damit nichts passiert.
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1: Mit Christina Adler. Die Staatsanwaltschaft in Klagenfurt ermittelt nun wegen versuchten Mordes gegen einen 68-jährigen Deutschen. Der Mann soll Ende Juni eine Mitarbeiterin seines Vermieters mit einer brennbaren Flüssigkeit übergossen und versucht haben, sie anzuzünden. Doch das Feuerzeug hat nicht funktioniert. Die Frau konnte flüchten und wurde nur leicht verletzt. Der Mann wurde festgenommen und sitzt in Untersuchungshaft. Zuvor soll der Mann in einer Psychiatrie gewesen sein. Ein Gutachten soll nun seine Zurechnungsfähigkeit klären. Ein Kleinkind hat sich heute in der prallen Sonne selbst in einem Auto eingeschlossen. Passiert ist das in Riedlingsdorf im Burgenland. Die Feuerwehr musste die Seitenscheibe einschlagen und das Kind aus dem Auto befreien. Die Rettungskräfte haben das Kind untersucht und wohl auf der Familie übergeben können. Die Autofahrerclubs erinnern daran, dass schon 10 Minuten in einem überhitzten Auto für Kinder lebensbedrohlich werden können. Fast 8 Millionen Euro stellt die Bundesregierung gemeinsam mit der EU dieses Jahr für die alpinen Vereine bereit. Mit dem Geld werden etwa Wanderwege erhalten und Schutzhütten modernisiert. Am Montag startet dann ein neuer Förderaufruf, bei dem Vereine mit Projektideen um das Geld ansuchen können. Die Lehre wird in Europa überwiegend positiv gesehen und Österreich schneidet dabei laut einer neuen Eurobarometer-Umfrage besonders gut ab. 2 Drittel der Befragten denken, dass eine berufliche Aus- und Weiterbildung einen gut bezahlten Arbeitsplatz bringt. Mehr als die Hälfte erwartet sich von einer Lehre einen schnelleren Einstieg ins Berufsleben und die Möglichkeit, früher eigenes Geld zu verdienen. Trotzdem hat die Lehre laut der Umfrage noch immer ein Imageproblem. Viele finden, dass ein Gymnasium oder eine höhere Schule mehr Ansehen hat. Rechtzeitig zum Ferienbeginn startet Österreich in die nächste Hitzewelle, auch wenn es diesmal nicht ganz so heiß sein wird wie bei der letzten. Trotzdem, die Freibäder und Badeseen werden wieder bummvoll sein. Der Verein Große Schützen Kleine warnt da zur Vorsicht, vor allem bei Wasserrutschen und Sprungtürmen. Hier sei es wichtig, die Anweisungen und richtigen Sitzpositionen zu befolgen, damit nichts passiert.
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1: Mit Hannes Haab. Guten Morgen. Bei den Firmen in Österreich geht's mit der Produktivität nach oben, aber oft zu Lasten der eigenen Mitarbeiter. Das zeigt das neueste Strukturwandelbarometer von Arbeiterkammer Wien und Gewerkschaftsbund. Viele Unternehmen trennen sich von älteren Mitarbeitern, die sind aber wichtig, sagt ÖGB-Bundesgeschäftsführer Willi Merni.
2: Sie vermitteln und bringen Stabilität in einen Betrieb. Und es gibt auch eine Verbundenheit mit dem Betrieb. Sie kennen die Abläufe und sind immer bereit, ihr Wissen auch an die jüngeren Kolleginnen und Kollegen weiterzugeben.
1: Betriebsräte berichten außerdem von mehr Arbeitsdruck. AK und ÖGB fordern mehr Weiterbildung, bessere Arbeitsbedingungen und mehr Mitsprache für die Mitarbeiterinnen und Mitarbeiter. Ein Waldbrand in Vorarlberg hat gestern Abend die Feuerwehren gefordert. Auf einem Seitengipfel rund 100 Meter unterhalb der Gurtispitze hat es gebrannt. Das Gebiet ist schwer zugänglich und dünn bewaldet. Der Brand war nur aus der Luft erreichbar. Der Polizeihubschrauber Libelle hat aus der Luft gelöscht, zusammen mit 6 Feuerwehrleuten. Brand aus konnte die Feuerwehr gegen 21.30 Uhr geben. Warum es gebrannt hat, ist noch unklar. Bei Volkswagen will es Konzernchef Blume vermeiden, Werke zu schließen. Das Sparprogramm des deutschen Autobauers würde wirken, sagt er im Interview mit der Bild. Die Fabriken hätten allein im Vorjahr die Kosten im Schnitt um 20% gedrückt. Um die Zukunft von Zehntausenden Beschäftigten gelten 4 Werke in Deutschland als gefährdet. Das Halbfinale der Fußball-Weltmeisterschaft ist komplett. Argentinien hat sich mit 2 Toren in der Verlängerung erst gegen die Schweiz am Ende mit 3:1 durchgesetzt. Die Schweizer Eidgenossen haben die Argentinier ab der 72. Minute sogar in Unterzahl nach einer gelb-roten Karte in die Verlängerung gezwungen. Der amtierende Weltmeister spielt also kommenden Mittwoch gegen England, das in der Nacht mit 2:1 gegen Norwegen gewonnen hat. Das erste Semifinalspiel steigt kommenden Dienstag mit Frankreich gegen Spanien.
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1: Mit Alexander Fekonja. 2,5 Gesetze pro Woche hat der Nationalrat seit Amtsantritt der Regierung im Schnitt beschlossen. Insgesamt sind es 179 Gesetze in 495 Tagen gewesen, so die Bilanz von SPÖ-Clubchef Kucher, der sich freut, dass auch 70% davon mit Stimmen der Opposition zustande gekommen sind. Kritik übt er hingegen am rauen Ton im Parlament. 48 Ordnungsrufe hat es da bereits gegeben, 40 davon hat die FPÖ kassiert. Die heimischen Betriebe werden erneut produktiver, oft aber zum Nachteil der eigenen Mitarbeiterinnen und Mitarbeiter. Das zeigt das neueste Strukturwandelbarometer von Arbeiterkammer Wien und Gewerkschaftsbund. ÖGB-Bundesgeschäftsführer Willi Merni kritisiert etwa den Umgang mit älteren Arbeitnehmern.
2: Die Leute waren ja da, aber man hat ja mit 55 raus, man setzt sie auf die Straße und sagt, na, jetzt können wir es gar nicht mehr leisten, na, die sind uns jetzt teuer. Und dann sagt man, ja, uns fehlen ja die Facharbeiter, wenn wir das nur gewusst hätten. Also dieses Jammern über selbstgemachte Föller, das ist wirklich elendig.
1: Besonders belastet sind Menschen mit schlechterer Ausbildung in schlechter bezahlten Jobs. AK und ÖGB fordern deshalb mehr Weiterbildung und mehr Mitsprache für die Mitarbeiterinnen und Mitarbeiter. Tausende Menschen sind gestern in Albanien gegen Ministerpräsident Edi Rama auf die Straße gegangen. Sie fordern seinen Rücktritt. Grund ist unter anderem ein geplantes Luxusbauprojekt von US-Präsident Trumps Schwiegersohn Jared Kushner in einem Naturschutzgebiet an der Küste. Auch gegen ein Konzert des für antisemitische Äußerungen bekannten US-Rappers Kanye West, mit dem sich Rama getroffen hat, wurde protestiert. Wie werden Wälder fit für die Klimakrise? Ein Kärntner Forstbetrieb liefert gemeinsam mit dem Verein Pro Silva nun die Antwort. Statt einer einzigen Baumart haben sie den Wald natürlich mit vielen verschiedenen Arten nachwachsen lassen. So ist aus einem von Sturm- und Borkenkäfer geschädigten Fichtenwald ein gesunder Mischwald geworden, der Schädlingen besser standhält und die Umgebung nebenbei um bis zu 5 Grad kühlt.
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1: Mit Alexander Fekonja. Deutschlands Autobauer sind weiter auf Sparkurs. VW-Chef Oliver Blume will es aber vermeiden, Werke zu schließen. Er sieht intelligentere Lösungen, sagt er heute der Bild. 4 deutsche Werke mit 40.000 Beschäftigten gelten als gefährdet. Die Fabrikkosten seien im Vorjahr aber bereits um 20% gesunken, sagt Blume, der diese Woche bereits in einem Videostatement seine Ziele für die Zukunft erklärt hat.
2: Wir reduzieren Komplexität, fokussieren unsere Technologien, richten Produkte, Entwicklung und Produktion noch regionaler in den Märkten aus, bauen Überkapazitäten ab, straffen unser Beteiligungsportfolio und verschlanken unsere Strukturen. So schaffen wir die Voraussetzungen, um auch in einem zunehmend anspruchsvolleren Umfeld nachhaltig erfolgreich zu sein.
1: Und das wäre auch sehr wichtig für Österreich, denn laut einer Studie hängen 135 heimische Unternehmen und rund 110.000 Arbeitsplätze mit Volkswagen zusammen. 2,5 Gesetze pro Woche hat der Nationalrat seit Amtsantritt der Regierung im Schnitt beschlossen. Insgesamt sind es 179 Gesetze in 495 Tagen gewesen, so die Bilanz von SPÖ-Clubchef Kucher, der sich freut, dass auch 70% davon mit Stimmen der Opposition zustande gekommen sind. Kritik übt er hingegen am rauen Ton im Parlament. 48 Ordnungsrufe hat es da bereits gegeben, 40 davon hat die FPÖ kassiert. Der republikanische US-Senator Lindsey Graham ist tot. Der enge Verbündete von Präsident Trump ist laut einer Erklärung seines Büros gestern im Alter von 71 Jahren nach kurzer, plötzlicher Krankheit gestorben. Der aus South Carolina stammende Graham war unter anderem regelmäßig Gast bei der Münchner Sicherheitskonferenz. Und mit 193 statt den erlaubten 100 km/h war ein Raser gestern in Oberösterreich auf der Westautobahn bei Ansfelden unterwegs. Die Polizei hat den 58-Jährigen bei einem Rastplatz erwischt und ihm vor Ort den Führerschein und das Auto abgenommen.
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5: Ein herzliches Servus zu meiner Sendung So klingt's bei uns in Wien. Schön, dass Sie dabei sind und ich denke, Sie sind vielleicht auch so wie ich in Urlaubsstimmung. Und das habe ich heute zum Motto meiner Sendung gemacht und den Beginn, die Begrüßung sozusagen, übernehmen gleich die Sirtaki-Schrammeln mit der Charlotte Ludwig mit Kalimera, schöner Tag.

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Ja, das war die Gruppe Vielfalt mit Ich bleib daheim, ein Lied von Alfred Gradinger. Dem kann ich einiges abgewinnen, denn ganz ehrlich, ich hab's zu Hause so schön, dass ich von daher auch nicht weg muss. Aber eins steht fest, ich bin reif für die Insel. Und das hören wir jetzt von Peter Cornelius.

Das waren die Prahlgeiger mit noch einmal einem Lied von Freddy Gradinger, Mir san auf der Insel daheim. Und dazu passt perfekt Am blauen Donaustrand, ein Lied von den legendären Kremser Alben. Und das hören wir jetzt von Walter Berry und Angelika Kirchschlager. Und dann hören wir vom Trio Wien, vom Wienerwald zum Balmenstrand.

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0: Ja, was wäre eine Urlaubssendung ohne Camping von Biron und Knapp? Das wird ja auch immer beliebter, das Campen, was ja sicher auch mitunter an den Preisen liegt, an den immer steigenden, die einen Urlaub oft schon unleistbar machen. Und dann muss man ja fairerweise, wenn man selber unterwegs ist, auch noch Sprit, Mautgebühren und sämtliches anderes dazu rechnen. Und anstrengend ist das Selberfahren natürlich auch. Und dazu hat Gerhard Bronner ein Lied geschrieben, das er uns auch jetzt selber spielt und singt. 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

Ja, das war das Duo Inzersdorfer Unkonserviert mit einem weiteren Lied von Biren und Knapp, Bella Venezia. Und jetzt kommt das Hans-Ecker-Trio mit Was Sulli auf Mallorca.

Ein Wiener auf Urlaub, das haben wir jetzt gehört von Otto Lechner, Willi Lehner, Tommy Häuser und Rudi Kogeloh. Und dem schließt sich jetzt Freddy Gradinger selbst an mit noch einem eigenen Lied, Das Meer der Wiener. Und ich kann das wirklich nur bestätigen, denn wenn wir zu unserer heurigen Schifffahrten jetzt am Neusiedlersee fahren, es ist wirklich das reinste Urlaubsfeeling. Und dazu passt aber auch noch perfekt zu unserer Spezialität als Wiener mit Urlaub verbunden. Das erste nach dem Urlaub ist ein Schnitzel. Und das hören wir von Wolfgang.

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0: die Fahrkarten nach Wien, ein Lied von Lothar Stoib und Beppe Katerka, hat mein Vater zum Flugticket nach Wien umgeschrieben. Und den haben wir auch gerade mit Franz Horacek gehört. Und das Lied widme ich dem Heinz Kanive, der sich so sehnlichst wieder gewünscht hat, den Papa im Radio zu hören. Und damit komme ich leider auch zum Ende der Sendung und unserer kurzen Urlaubsreise. Ich hoffe, die Auswahl meiner Lieder hat Ihnen gefallen, Sie gut unterhalten und vielleicht sogar ein bisschen in Urlaubsstimmung gebracht. Und dazu passt jetzt noch abschließend gut A Landung in Schwechat. Das hören wir von Kurt Stöfker. Und für sicher viele passend Sehnsucht und Heimweh. Das hören wir von Franz Horacek und Fredi Gradinger. Bis zum nächsten Mal. Ihre Marion Zipp.
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3: Mit Alexander Fekonja. Österreichs Gletscher schmelzen immer schneller, vor allem weil es wenig Schnee im Winter und immer längere Hitzeperioden gibt. Die Pasterze am Großglockner etwa wird schon bald nicht mehr Österreichs größter Gletscher sein, warnt Gletscherforscherin Andrea Fischer und stellt klar, der einzig wirksame Gletscherschutz ist der Klimaschutz.
4: Man darf nicht vergessen, dass es ja nicht nur um das Schmelzen der Gletscher geht, das hier so sichtbar ist, sondern die Gletscher sind nur Anzeiger für ganz tiefgreifende Veränderungen in den Ökosystemen der Gebirge, im Klimasystem, das uns sehr viel mehr Kopfzerbrechen macht als nur das reine Fehlen der Eismassen.
3: Viele kleine Gletscher seien bereits verschwunden. Schon bald werde auch nicht mehr von Gletschern, sondern von Toteis die Rede sein, befürchten die Forscherinnen und Forscher. Nur in Straßenschuhen und kurzer Hose musste die Bergrettung gestern eine deutsche Wanderin vom Gipfel der Mondspitze in Vorarlberg bringen. Die 29-Jährige wollte den Sonnenuntergang abwarten, ist dann aber nach Einbruch der Dunkelheit festgesessen, weil sie keine Taschenlampe dabei hatte. Über den Notruf hat sie Hilfe geholt. Bergretter haben sie kurz vor Mitternacht wohlauf angetroffen. Deutschlands Autobauer sind weiter auf Sparkurs. VW-Chef Blume will Werksschließungen aber vermeiden. Das Sparprogramm wirke bereits, sagt er der Bild heute. Die Fabrikkosten seien im Vorjahr um 20% gesunken. Trotzdem gelten 4 deutsche Werke mit 40.000 Beschäftigten als gefährdet. Und auch Österreich ist betroffen, denn laut einer Studie hängen 135 heimische Firmen und rund 110.000 Arbeitsplätze mit VW zusammen. Und auf der Zugstrecke zwischen Wien-Hütteldorf und St. Pölten kommt es derzeit immer wieder zu Netzausfällen. Auch telefonieren ist teilweise nicht möglich. Grund ist laut ÖBB der 5G-Ausbau in den Bahntunneln, der für rund 9 Minuten Versorgungspause sorgt. Ein Ende ist aber in Sicht. Die Arbeiten in der Tunnelkette Atzenbruck sollen bis kommenden Freitag abgeschlossen sein.
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1: Gut, jetzt wird er elegisch. 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
1: Gefrau, bitte, Gefrau. 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
1: Mit Alexander Fekonja. Die USA und der Iran haben sich in der Nacht auf heute die dritte Angriffswelle dieser Woche geliefert. Der Iran wirft den USA Vertragsbruch vor. Die Straße von Hormuz bleibt somit auch weiter eine der zentralen Krisenherde. Was auch bedeutet, dass sich die Lage an den Ölmärkten nicht so schnell beruhigen wird, sagt Nahost-Experte Hans-Jakob Schindler gegenüber Welt.de.
2: Also die Meerenge ist mehr oder weniger massivst gestört seit Februar und wir haben gesehen, dass es einerseits Umorientierung im Energiebereich gab. Es gibt jetzt auch Pläne der Golfstaaten, Pipelines zu bauen. Also richtig langfristig wird das Problem natürlich kleiner. Aber aktuell heißt es, die Ölpreise bleiben extrem volatil.
1: Gespräche zwischen dem Iran und dem Oman über die Sicherheit der wichtigen Schifffahrtsroute sind auch ohne Ergebnis zu Ende gegangen. Teheran wirft den USA vor, dem Oman seinen Willen aufzwingen zu wollen. Gut zwei Wochen nach dem schweren Doppelerdbeben in Venezuela ist die Zahl der Todesopfer auf mehr als 4.300 gestiegen. Nach UN-Schätzungen könnten noch bis zu 50.000 Menschen vermisst sein. Es dürfte also noch mehr Opfer geben. Fast 18.000 Menschen haben durch das Beben ihr Zuhause verloren. Die Behörden haben nun angekündigt, provisorische Unterkünfte zu bauen. Österreichs Gletscher schmelzen immer schneller, vor allem weil es wenig Schnee im Winter und immer längere Hitzeperioden gibt. Die Pasterze am Großglockner etwa wird schon bald nicht mehr Österreichs größter Gletscher sein, warnen Gletscherforscherinnen und Forscher. Viele kleine Gletscher seien bereits verschwunden. Schon bald werde auch nicht mehr von Gletschern, sondern von Toteis die Rede sein. Und nur noch zwei Spiele und dann stehen die Mannschaften fürs große Fußball-WM-Finale in einer Woche fest. Los geht's am Dienstag mit dem ersten Halbfinale zwischen Frankreich und Spanien. Am Mittwoch kämpfen dann England und Argentinien um den Finaleinzug. Beide Mannschaften haben sich ja gestern bzw. heute Nacht fürs Halbfinale qualifiziert. England hat Norwegen mit 2:1 besiegt. Argentinien hat die Schweiz mit 3:1 geschlagen.
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1: Mit Alexander Fekonja. Die Fußball-WM in Nordamerika ist mit dem kommenden Halbfinal- und Finalspielen in der Endphase. Neben dem sportlichen Highlight ist die WM aber auch für die Buchmacher ein gutes Geschäft. Weltweit rechnen die Wettanbieter mit Einsätzen von über 40 Milliarden Euro. Hannes Haab.
2: Das Geschäft mit Sportwetten boomt. Die WM heuer dürfte bei den Wetteinsätzen einen neuen Rekord aufstellen. Allein schon, weil es so viele Spiele wie noch nie gibt. Ein Finanzdienstleister rechnet mit einer halben Milliarde Dollar Einsätzen pro Spiel. Zum Rekord wird auch eine Entscheidung des US Supreme Court beitragen, der das allgemeine Verbot von Sportwetten in den USA aufgehoben hat. Auch in Österreich dürften die Gewinne für die Buchmacher sprudeln, auch weil Österreich in Europa eine Sonderstellung hat. Sportwetten gelten nämlich kurioserweise als Geschicklichkeitsspiel und nicht als Glücksspiel.
1: Spielschützer warnen vor dieser Entwicklung. Sportwetten würden durch TV-Spots und Sponsoring zunehmend normalisiert, was besonders das Spielverhalten von Jugendlichen beeinflussen kann. In Bad St. Leonhard in Kärnten ist in der Nacht auf heute ein schwer alkoholisierter 19-Jähriger von der Straße abgekommen und rund 50 Meter in den Wald abgestürzt. Der Mann wurde verletzt ins Krankenhaus Wolfsberg gebracht. Ihm wurde der Führerschein abgenommen. Die Feuerwehr musste mit 25 Einsatzkräften ausrücken, um das Auto zu bergen. Bei einem Schusswechsel auf einem Salsa-Festival in Toronto sind gestern zwei Männer getötet und mindestens vier weitere schwer verletzt worden. Laut Polizei haben zwei Personen aufeinander geschossen, vermutlich im Rahmen einer Abrechnung im kriminellen Milieu. Festgenommen wurde bisher niemand. Auf dem Fest waren mehr als 13.000 Besucherinnen und Besucher. In Italien gelten ab heute strengere Vorschriften für Radargeräte. Rund 850 der etwa 4000 Blitzer müssen deshalb vorerst abgeschaltet werden. Grund ist ein jahrzehntelanger Rechtsstreit, weil viele Geräte nicht ordnungsgemäß zugelassen waren. Experten warnen, dass Temposünder das gerade im Ferienreiseverkehr als Freibrief verstehen könnten.
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1: Mit Alexander Fekonja. In Garming im niederösterreichischen Bezirk Scheibs ist vor kurzem ein Kleinflugzeug abgestürzt. Laut ersten Informationen sollen 4 Personen an Bord gewesen sein. Ein Großaufgebot an Rettungskräften ist aktuell im Einsatz. Nähere Details sind uns derzeit noch nicht bekannt. Sozial- und Gesundheitsministerin Corinna Schumann will den Pflegebonus für Pflegefachkräfte gesetzlich absichern. Christina Adler, die Gewerkschaften freut's.
2: Derzeit beträgt der Pflegebonus 2.200 Euro pro Jahr bei Vollzeitbeschäftigung. Im Vorjahr wollte das Land Salzburg ihn streichen, ist aber nach massiven Protesten wieder zurückgerudert. Schumann will den Bonus nun gesetzlich festschreiben, sodass die Bundesmittel auch wirklich dafür verwendet werden müssen. Erfreut zeigen sich die Gewerkschaften. Die GÖD-Gesundheitsgewerkschaft spricht von einer verdienten Anerkennung für die rund 180.000 Beschäftigten. Auch die Gewerkschaft WIDA begrüßt den Schritt als wichtiges Zeichen für mehr Fairness im Pflegebereich.
1: Der ÖGB fordert allerdings, dass der Bonus auch über das Jahr 2028 hinaus gesichert werden muss. Ob es dazu eine gesetzliche Regelung geben wird, ist derzeit noch offen. Gleich 2 Waldbrände haben in den vergangenen Tagen Einsatzkräfte in Österreich beschäftigt. In Osttirol haben bei Vierigen seit Freitag 10 bis 12 Hektar Wald gebrannt. Bis zu 170 Feuerwehrleute waren im Einsatz. Heute laufen noch letzte Nachlöscharbeiten. In Vorarlberg konnte ein kleinerer Brand von rund 70 Quadratmetern nahe der Gurti-Spitze bereits gestern Abend gelöscht werden. Die Brandursachen sind in beiden Fällen noch unklar. Die Marillenhaupternte in der Wachau ist dieses Wochenende losgegangen. Der Verein Wachauer Marille rechnet heuer mit einer durchschnittlichen Ernte. Vereinzelt hat Spätfrost den Marillen zugesetzt. Insgesamt ist man aber zufrieden. Noch bis Ende Juli stehen die Wachau und Krems ganz im Zeichen der Marille. Bei den Marillenfesten gibt es Spezialitäten, Musik und regionale Veranstaltungen rund um die beliebte Frucht.
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1: Hallo, hallo.
2: Hallo, ist dort R24179?
1: Jawohl.
2: Franzensbad ruft Sie.
1: Ja, hallo.
2: Hallo, hallo, Joe. Seit 14 Tagen bin ich zur Kur in Franzensbad. 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
2: Hallo, hallo, Joe. 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
2: Nein.
1: Weil sie, bevor ihr was bekannt war,
2: ja?
1: mit einem Boxer durchgebrannt
2: Furchtbar.
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1: Mit Alexander Fekonja. In Österreich gibt es aktuell so viele Bürgermeisterinnen wie noch nie. Michael Scheder hat sich die Zahlen genauer angeschaut.
2: In den nicht ganz 2100 Gemeinden gibt es 247 Bürgermeisterinnen. Das entspricht einem Anteil von knapp 12%, um 2,5 Prozentpunkte mehr als noch vor einem Jahr. Am höchsten ist die Quote in Niederösterreich, das mit 99 Bürgermeisterinnen deutlich über dem Österreichschnitt liegt. Am niedrigsten ist die Quote in Kärnten, hier gibt es nur 9 Ortschefinnen. Wenn man Vizebürgermeisterinnen und Gemeinderätinnen mitrechnet, liegt der Frauenanteil bei 27%.
1: Von heute bis Dienstag sitzen die Bürgermeisterinnen und Vizebürgermeisterinnen in Vorarlberg zusammen und besprechen, wie man noch mehr Frauen in die Kommunalpolitik bringen kann. Ein Großeinsatz läuft aktuell in Garming in Niederösterreich. Ein Kleinflugzeug ist dort abgestürzt. Für 2 Männer ist jede Hilfe zu spät gekommen. Ein weiterer Mann und eine Frau wurden schwer verletzt und mit dem Hubschrauber ins Spital geflogen. Die Unfallursache ist noch unklar. Der republikanische US-Senator Lindsey Graham ist tot. Der enge Verbündete von US-Präsident Trump ist gestern im Alter von 71 Jahren nach kurzer, plötzlicher Krankheit gestorben. Graham hat seit 2003 den Bundesstaat South Carolina im Senat vertreten und war als erfahrener Außenpolitiker mit harter Linie gegenüber Russland und dem Iran bekannt. Und nach massiver Kritik hat der Facebook-Mutterkonzern Meta seine neue KI-Bildfunktion Muse Image nun wieder eingestellt. Ganz zur Freude der US-Schauspielergewerkschaft, die das gefordert hatte. Kritisiert wurde vor allem, dass die Funktion standardmäßig aktiviert war und Nutzerinnen und Nutzer mit ihr Bilder auf Basis öffentlicher Instagram-Profile erstellen konnten.
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4: Herzlich willkommen zu einer neuen Ausgabe bei Wernerisch gespielt, dem Sonntagskaffee. Schön, dass Sie diesen Sonntagnachmittag wieder mit uns verbringen. Vielleicht sitzen Sie gerade beim Heurigen gemütlich auf dem Balkon, im Garten, im Schwimmbad oder genießen einfach den Nachmittag an der Alten Donau. Ganz egal, wo Sie uns zuhören, fein, dass Sie mit dabei sind. Machen Sie es gemütlich, lassen Sie den Alltag für eine Weile Alltag sein und wir kümmern uns um die passende Musik. Los geht's jetzt mit Ludwig Hirsch und der Wolf.

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Der erste Musikwunsch kommt heute aus Berchtoldsdorf. Der Franz grüßt seinen langjährigen Freund, den Rudi in Wien-Penzing. Und da schreibt er uns: Wir zwei haben schon so manche Wanderung miteinander gemacht. Hinauf sind wir immer flott marschiert, nur beim Heimweg ist es manchmal ein bisschen langsamer gegangen. Vielleicht, weil irgendwo zufällig ein Heuriger im Weg gestanden ist. Ja, wenn das kein Grund ist für einen ordentlichen Marsch, hier sind Manfred Krome und die Texas Schrammeln mit dem Bahö-Marsch.

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Jetzt geht der musikalische Gruß über die österreichische Grenze hinaus und zwar von der Monika aus Baden. Die grüßt nämlich ihre Schwester Helge in Zürich, die regelmäßig bei unserem Sonntagscafé zuhört. Das ist schön. Sie schreibt uns, liebe Helga, auch wenn ein paar hundert Kilometer zwischen uns liegen, bei der richtigen Musik sind wir uns ganz nah. Und wenn ich dich das nächste Mal besuche, dann übe ich vorher noch mein Bestes. Grüezi. Also, liebe Grüße in die Schweiz. Schön, dass auch dort mitgehört wird. Hier kommt Viktor mit Grüezi, Schweiz.

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Ein lieber Wunsch erreicht uns jetzt aus Klosterneuburg. Die Ingrid grüßt ihren Mann Walter, mit dem sie am Wochenende besonders gerne Ausflüge rund um Wien unternimmt. Sie schreibt uns, wir brauchen keine weiten Reisen, ein Spaziergang durch die Weinberge, ein Blick über Wien und vielleicht am Ende ein gutes Achterl, dann ist unser Sonntag perfekt. Und tatsächlich, rund um Wien gibt es so viele grüne Fleckerl, dass man ja manchmal gar nicht weiß, wohin man zuerst fahren soll. Deswegen gibt's jetzt einen wunderschönen Titel, Rund um Wien, der grünen Insel.

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Der nächste Gruß kommt aus Mödling. Die Elisabeth grüßt ihren Bruder Josef in Wien Maria Hilf und schreibt: Wir lieben beide die alten Geschichten von Wien, von verschwundenen Gassen und Plätzen und von einer Stadt, die sich immer verändert hat und doch irgendwie dieselbe geblieben ist. Ein schönes Stück Wiener Erinnerung und Geschichte. Hier ist das Ensemble Wiener Facetten mit Auf der Lahmkurm.

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0: Ja, und damit geht unsere erste Stunde beim heutigen Sonntagscafé auch schon zu Ende, aber bleiben Sie unbedingt bei uns, denn wir machen nur musikalisch einen kleinen Strich drunter. Gleich geht's weiter mit der zweiten Stunde und natürlich mit vielen weiteren Musikwünschen und lieben Grüßen. Bis gleich bei Wernerisch gespielt.
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1: Mit Alexandra Fekonja. Würde die Lohnlücke zwischen Frauen und Männern verschwinden, würde das laut einer ÖGB-Berechnung nicht nur mehr Gerechtigkeit, sondern auch 9 Milliarden Euro zusätzliche Einnahmen für Staat und Sozialversicherungen bringen. Frauen würden dabei im Schnitt um 366 Euro netto pro Monat mehr verdienen. Der ÖGB pocht deswegen darauf, dass die EU-Entgelttransparenz-Richtlinie umgesetzt wird. Die Frist dafür wurde von Österreich aber am 7. Juni verabsäumt. In Österreichs Gemeinden gibt es aktuell so viele Bürgermeisterinnen wie noch nie, 247 von knapp 2100. Das sind rund 12% und um 2,5 Punkte mehr als vor einem Jahr. Am höchsten ist die Quote in Niederösterreich mit 99 Bürgermeisterinnen, am niedrigsten in Kärnten mit nur 9. Rechnet man auch Vizebürgermeisterinnen und Gemeinderätinnen mit ein, liegt der Frauenanteil bei 27%. Wer in Österreich zu wenig Einkommen hat, bekommt vom Staat Unterstützung in Form der Sozialhilfe. Sozialministerin Corinna Schumann will dieses System reformieren und rechnet weiterhin, dass die Sozialhilfe neu mit Jänner 2027 startet. Ziel ist es, arbeitsfähige Menschen schneller in Jobs zu bringen und vor allem Kinder aus armutsgefährdeten Familien besser abzusichern. Der verheerende Waldbrand im Süden Spaniens breitet sich nicht mehr weiter aus. Die Lage hat sich laut Regionalregierung stabilisiert. Rund 500 Feuerwehrleute, Soldaten und weitere Helferinnen und Helfer sind noch im Einsatz. Insgesamt wurden 7000 Hektar Wald- und Buschfläche zerstört. Es gibt mindestens 12 Todesopfer und die Suche nach weiteren geht weiter. Als Brandursache wird eine kaputte Stromleitung vermutet. Die Geschichte des Buckelwals Timmy, der im Frühjahr in der Ostsee für Aufsehen gesorgt hatte, ist jetzt zum Theaterstück geworden. Am Hamburger Ernst-Deutsch-Theater ist das Stück gestern über die Bühne gegangen. Es beleuchtet die hitzige Online-Debatte zwischen jenen, die das Tier retten und jenen, die es sterben lassen wollten.
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3: Herzlich willkommen zurück zur zweiten Stunde unseres Sonntagscafés. Schön, dass Sie noch mit dabei sind. Wir machen's ohne lange Umwege. Machen wir jetzt gleich weiter. Nämlich und starten mit Birgit Denk und den Novaks mit der Pin-Up Girl.

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Der erste Wunsch dieser Stunde kommt aus Burkersdorf. Der Geo grüßt seinen alten Schulfreund Karl in Hütteldorf und schreibt: Wir kennen uns schon so lange, dass wir eigentlich gar nicht mal genau wissen, wer von uns beiden zuerst graue Haare bekommen hat. Aber eines wissen wir sicher, wenn ein altes Wienerlied gespielt wird, sind wir beide sofort wieder 20 Jahre jünger. Na, dann wollen wir doch bei dieser musikalischen Verjüngungskur nicht im Wege stehen. Hier sind die fidelen Hütteldorfer mit der Kohlen.

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2: Ein Gruß kommt jetzt aus Stockerau von der Sabine und ihrer Freundin Renate in Wien-Ottakring. Sie schreibt uns, wir zwei können über fast alles lachen und wenn einmal etwas nicht so läuft, wie wir wollen, dann machen wir uns eben unseren eigenen Blues draus. Das ist wahrscheinlich auch eine der besten Möglichkeiten, meine Damen, mit den kleinen Schwierigkeiten des Lebens umzugehen. Ein bisschen Humor, ein bisschen Musik und nicht alles ganz so schwer nehmen. Hier kommt das Hans-Ecker-Trio mit dem Hüa-Ho-Blues.

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Ein besonders lieber Gruß kommt jetzt aus Tulln. Der Peter grüßt seine Tochter Anna, die gerade viel unterwegs ist. Er schreibt uns, egal wo du gerade bist, irgendwo gibt's immer einen Menschen, der an dich denkt. Ja, so mehr braucht man eigentlich gar nicht mehr zum Sagen. Ein kleiner Satz, ein großer Gedanke. Hier ist Uli Wehhofer mit Irgendwo.

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0: Der nächste Wunsch kommt aus Wien-Döbling. Die Hilde grüßt ihren Mann Ernst, der angeblich jeden Morgen singt, ob die Familie das nun verlangt hat oder nicht. Sie schreibt, wahrscheinlich das mit einem Augenzwinkern auch, solange er singt, weiß ich wenigstens, dass es ihm gut geht und wenn er einmal nicht singt, dann mache ich mir wirklich Sorgen. Das ist ein wunderbarer Gruß. Hier ist Fritz Mulia mit »Wenn ich nimmer singen kann«.
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Ein Wunsch aus Wien-Neubau kommt jetzt von Martin, der seiner langjährigen Freundin Gerlinde einen musikalischen Gruß schickt. Er schreibt uns, wir mögen beide diesen ganz besonderen Wiener Schmäh. Manchmal bissig, manchmal schwarz, manchmal so trocken, dass man erst ein paar Sekunden später merkt, wie gut die Pointe eigentlich war. Und dafür sind der Helmut Qualtinger und André Heller natürlich genau die Richtigen. Und gewünscht wurde ein Lied von den zwei. Und hier sind sie mit Da aus Herrn Söhnlein.

Zum Abschluss unserer Musikwünsche wird's noch einmal ein bisschen gefühlvoller. Die Margarete aus Baden grüßt nämlich ihre Schwester Elfriede in Wien. Manche Lieder begleiten einen durchs ganze Leben, schreibt sie. Man hört nur die ersten Töne und plötzlich sind Erinnerungen wieder da, die man schon längst vergessen geglaubt hat. Ja, genau diese Kraft hat die Musik und sie kann uns in wenigen Sekunden Jahre zurückversetzen zu Menschen, Orten und Augenblicken, die uns allen wahrscheinlich viel bedeutet haben. Hier ist jetzt Anni Schlemm mit Tiefe Nacht, wo sonst strahlender Sonnenschein.

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0: Und damit sind wir am Ende unseres heutigen Sonntagscafés angekommen. Vielen herzlichen Dank. Schön, dass Sie mit dabei waren. Nächste Woche können wir uns wieder hören, wenn Sie wollen. Ihre Musikwünsche einfach auf radio-wernerisch.at abgeben. Und dann wünsche ich Ihnen noch eine schöne Woche. Bis zum nächsten Sonntag. Ihre Lilli Staudigl.
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1: Mit Alexandra Fekonja. Würde die Lohnlücke zwischen Frauen und Männern verschwinden, würde das laut einer ÖGB-Berechnung nicht nur mehr Gerechtigkeit, sondern auch 9 Milliarden Euro zusätzliche Einnahmen für Staat und Sozialversicherungen bringen. Frauen würden dabei im Schnitt um 366 Euro netto pro Monat mehr verdienen. Der ÖGB pocht deswegen darauf, dass die EU-Entgelttransparenz-Richtlinie umgesetzt wird. Die Frist dafür wurde von Österreich aber am 7. Juni verabsäumt. In Österreichs Gemeinden gibt es aktuell so viele Bürgermeisterinnen wie noch nie, 247 von knapp 2100, das sind rund 12% und um 2,5 Punkte mehr als vor einem Jahr. Am höchsten ist die Quote in Niederösterreich mit 99 Bürgermeisterinnen, am niedrigsten in Kärnten mit nur 9. Rechnet man auch Vizebürgermeisterinnen und Gemeinderätinnen mit ein, liegt der Frauenanteil bei 27%. Wer in Österreich zu wenig Einkommen hat, bekommt vom Staat Unterstützung in Form der Sozialhilfe. Sozialministerin Corinna Schumann will dieses System reformieren und rechnet weiterhin, dass die Sozialhilfe neu mit Jänner 2027 startet. Ziel ist es, arbeitsfähige Menschen schneller in Jobs zu bringen und vor allem Kinder aus armutsgefährdeten Familien besser abzusichern. Der verheerende Waldbrand im Süden Spaniens breitet sich nicht mehr weiter aus. Die Lage hat sich laut Regionalregierung stabilisiert. Rund 500 Feuerwehrleute, Soldaten und weitere Helferinnen und Helfer sind noch im Einsatz. Insgesamt wurden 7000 Hektar Wald- und Buschfläche zerstört. Es gibt mindestens 12 Todesopfer und die Suche nach weiteren geht weiter. Als Brandursache wird eine kaputte Stromleitung vermutet. Die Geschichte des Buckelwals Timmy, der im Frühjahr in der Ostsee für Aufsehen gesorgt hatte, ist jetzt zum Theaterstück geworden. Am Hamburger Ernst-Deutsch-Theater ist das Stück gestern über die Bühne gegangen. Es beleuchtet die hitzige Online-Debatte zwischen jenen, die das Tier retten und jenen, die es sterben lassen wollten.
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1: Mit Alexandra Fekonja. Würde die Lohnlücke zwischen Frauen und Männern verschwinden, würde das laut einer ÖGB-Berechnung nicht nur mehr Gerechtigkeit, sondern auch 9 Milliarden Euro zusätzliche Einnahmen für Staat und Sozialversicherungen bringen. Frauen würden dabei im Schnitt um 366 Euro netto pro Monat mehr verdienen. Der ÖGB pocht deswegen darauf, dass die EU-Entgelttransparenz-Richtlinie umgesetzt wird. Die Frist dafür wurde von Österreich aber am 7. Juni verabsäumt. In Österreichs Gemeinden gibt es aktuell so viele Bürgermeisterinnen wie noch nie, 247 von knapp 2100. Das sind rund 12% und um 2,5 Punkte mehr als vor einem Jahr. Am höchsten ist die Quote in Niederösterreich mit 99 Bürgermeisterinnen, am niedrigsten in Kärnten mit nur 9. Rechnet man auch Vizebürgermeisterinnen und Gemeinderätinnen mit ein, liegt der Frauenanteil bei 27%. Wer in Österreich zu wenig Einkommen hat, bekommt vom Staat Unterstützung in Form der Sozialhilfe. Sozialministerin Corinna Schumann will dieses System reformieren und rechnet weiterhin, dass die Sozialhilfe neu mit Jänner 2027 startet. Ziel ist es, arbeitsfähige Menschen schneller in Jobs zu bringen und vor allem Kinder aus armutsgefährdeten Familien besser abzusichern. Der verheerende Waldbrand im Süden Spaniens breitet sich nicht mehr weiter aus. Die Lage hat sich laut Regionalregierung stabilisiert. Rund 500 Feuerwehrleute, Soldaten und weitere Helferinnen und Helfer sind noch im Einsatz. Insgesamt wurden 7000 Hektar Wald- und Buschfläche zerstört. Es gibt mindestens 12 Todesopfer und die Suche nach weiteren geht weiter. Als Brandursache wird eine kaputte Stromleitung vermutet. Die Geschichte des Buckelwals Timmy, der im Frühjahr in der Ostsee für Aufsehen gesorgt hatte, ist jetzt zum Theaterstück geworden. Am Hamburger Ernst-Deutsch-Theater ist das Stück gestern über die Bühne gegangen. Es beleuchtet die hitzige Online-Debatte zwischen jenen, die das Tier retten und jenen, die es sterben lassen wollten.
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1: Mit Alexander Fekonja. Würde die Lohnlücke zwischen Frauen und Männern verschwinden, würde das laut einer ÖGB-Berechnung nicht nur mehr Gerechtigkeit, sondern auch 9 Milliarden Euro zusätzliche Einnahmen für Staat und Sozialversicherungen bringen. Frauen würden dabei im Schnitt um 366 Euro netto pro Monat mehr verdienen. Der ÖGB pocht deswegen darauf, dass die EU-Entgelttransparenz-Richtlinie umgesetzt wird. Die Frist dafür wurde von Österreich aber am 7. Juni verabsäumt. In Österreichs Gemeinden gibt es aktuell so viele Bürgermeisterinnen wie noch nie, 247 von knapp 2100, das sind rund 12% und um 2,5 Punkte mehr als vor einem Jahr. Am höchsten ist die Quote in Niederösterreich mit 99 Bürgermeisterinnen, am niedrigsten in Kärnten mit nur 9. Rechnet man auch Vizebürgermeisterinnen und Gemeinderätinnen mit ein, liegt der Frauenanteil bei 27%. Wer in Österreich zu wenig Einkommen hat, bekommt vom Staat Unterstützung in Form der Sozialhilfe. Sozialministerin Corinna Schumann will dieses System reformieren und rechnet weiterhin, dass die Sozialhilfe neu mit Jänner 2027 startet. Ziel ist es, arbeitsfähige Menschen schneller in Jobs zu bringen und vor allem Kinder aus armutsgefährdeten Familien besser abzusichern. Der verheerende Waldbrand im Süden Spaniens breitet sich nicht mehr weiter aus. Die Lage hat sich laut Regionalregierung stabilisiert. Rund 500 Feuerwehrleute, Soldaten und weitere Helferinnen und Helfer sind noch im Einsatz. Insgesamt wurden 7000 Hektar Wald- und Buschfläche zerstört. Es gibt mindestens 12 Todesopfer und die Suche nach weiteren geht weiter. Als Brandursache wird eine kaputte Stromleitung vermutet. Die Geschichte des Buckelwals Timmy, der im Frühjahr in der Ostsee für Aufsehen gesorgt hatte, ist jetzt zum Theaterstück geworden. Am Hamburger Ernst-Deutsch-Theater ist das Stück gestern über die Bühne gegangen. Es beleuchtet die hitzige Online-Debatte zwischen jenen, die das Tier retten und jenen, die es sterben lassen wollten.
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1: Mit Alexandra Fekonja. Würde die Lohnlücke zwischen Frauen und Männern verschwinden, würde das laut einer ÖGB-Berechnung nicht nur mehr Gerechtigkeit, sondern auch 9 Milliarden Euro zusätzliche Einnahmen für Staat und Sozialversicherungen bringen. Frauen würden dabei im Schnitt um 366 Euro netto pro Monat mehr verdienen. Der ÖGB pocht deswegen darauf, dass die EU-Entgelttransparenz-Richtlinie umgesetzt wird. Die Frist dafür wurde von Österreich aber am 7. Juni verabsäumt. In Österreichs Gemeinden gibt es aktuell so viele Bürgermeisterinnen wie noch nie, 247 von knapp 2100. Das sind rund 12% und um 2,5 Punkte mehr als vor einem Jahr. Am höchsten ist die Quote in Niederösterreich mit 99 Bürgermeisterinnen, am niedrigsten in Kärnten mit nur 9. Rechnet man auch Vizebürgermeisterinnen und Gemeinderätinnen mit ein, liegt der Frauenanteil bei 27%. Wer in Österreich zu wenig Einkommen hat, bekommt vom Staat Unterstützung in Form der Sozialhilfe. Sozialministerin Corinna Schumann will dieses System reformieren und rechnet weiterhin, dass die Sozialhilfe neu mit Jänner 2027 startet. Ziel ist es, arbeitsfähige Menschen schneller in Jobs zu bringen und vor allem Kinder aus armutsgefährdeten Familien besser abzusichern. Der verheerende Waldbrand im Süden Spaniens breitet sich nicht mehr weiter aus. Die Lage hat sich laut Regionalregierung stabilisiert. Rund 500 Feuerwehrleute, Soldaten und weitere Helferinnen und Helfer sind noch im Einsatz. Insgesamt wurden 7000 Hektar Wald- und Buschfläche zerstört. Es gibt mindestens 12 Todesopfer und die Suche nach weiteren geht weiter. Als Brandursache wird eine kaputte Stromleitung vermutet. Die Geschichte des Buckelwals Timmy, der im Frühjahr in der Ostsee für Aufsehen gesorgt hatte, ist jetzt zum Theaterstück geworden. Am Hamburger Ernst-Deutsch-Theater ist das Stück gestern über die Bühne gegangen. Es beleuchtet die hitzige Online-Debatte zwischen jenen, die das Tier retten und jenen, die es sterben lassen wollten.
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1: Ich war in Paris.
0: Warst du am Montmartre?
1: Frag doch nicht, gewiss.
0: Und hat es dir gefallen?
1: Ach, es war wunderbar.

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1: Oui, Monsieur, perfekt.
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1: Nur, wenn es von Sekt.
0: Aufgewachsen, ja. 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
1: Wenn ich muss, sofort.

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1: Also, bitteschön, Dippel, das kann man nicht sagen.
0: Natürlich kann man Dippel sagen. Dippel!
1: Ja, ich weiß, aber man versteht's nicht.
0: Wieso, wenn ich's ganz laut sage? Dippel!
1: Oh, das tut dann ja weh. Na, jemand, der nicht Wienerisch kann, der weiß dann nicht, was ein Dippel ist.
0: Ach so. Schau, wenn sie einer den Schädel anhat, nicht wahr? Dann hat der Berliner genauso einen Dippel als wie der Wiener, nicht?
1: Eben nicht.
0: Wieso?
1: Berliner hat eine Beule.
0: Ach so? 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
0: Ich hör gut, aber derisch müssen wir wieder übersetzen.
1: Ach so, also derisch das ist, wenn einer nur das hört, was er nicht hören soll.
0: Ja, das ist so wie bei dir zum Beispiel, wenn man beim Heurigen von der Sperrstunde spricht.
1: 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Ich verstehe kein Wort

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